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1: Im Studio Colin Mock. Flugreisen in der EU sollen für Passagiere künftig etwas einfacher und transparenter werden. Darauf haben sich die Mitgliedstaaten und das EU-Parlament nach langen Verhandlungen geeinigt. Mehr von Anna Löwer.
2: Kern der Einigung ist, wer in der EU fliegt, soll auch künftig ab 3 Stunden Verspätung Anspruch auf Entschädigung haben. Vorausgesetzt, die Airline ist dafür verantwortlich. Außerdem sollen Ticketpreise künftig klarer dargestellt werden. Dazu gehört, dass schon bei der Buchung der Endpreis inklusive Handgepäck sichtbar ist. Neu ist auch, Familien sollen künftig kostenlos Sitzplätze für Kinder direkt nebeneinander reservieren können.
1: Die Deutsche Bahn will mehr Tempo machen, wenn an Bahnhöfen etwas kaputt ist. Dafür sollen künftig mobile Handwerkerteams zum Einsatz kommen. Ein entsprechendes Sofortprogramm startet jetzt. Und das ist auch nicht das Einzige, was angepackt wird. Bahnsprecher Achim Staus sagte uns:
3: Erfreulicherweise sind die Fahrgastzahlen ja gestiegen, aber das bedeutet eben auch, es sind nicht nur mehr Menschen in den Zügen, sondern auch mehr Menschen in den Bahnhöfen mit allen Folgen, die das natürlich auch hat. Wir haben deswegen in den Bahnhöfen zusätzliche Reinigungen eingeführt und es sind auch 500 zusätzliche Kolleginnen und Kollegen für mehr Sicherheit im Einsatz, insgesamt bundesweit 5000 Sicherheitskräfte.
1: Beim G7-Gipfel im französischen Evian bleibt die Öffnung der Straße von Hormuz im Zusammenhang mit dem Iran-Deal ein zentrales Thema. Auch die Bundeswehr könnte bei der Sicherung helfen. Außenminister Wadephul betonte aber im ZDF, dass dafür zunächst die Lage vor Ort und die rechtlichen Voraussetzungen geklärt sein müssten. Spanien hat bei seinem WM-Auftakt ordentlich gepatzt. Der Europameister kam gegen Außenseiter Kap Verde nur zu einem 0:0. Auch die Partien Belgien-Ägypten, Uruguay-Saudi-Arabien und Iran-Neuseeland endeten unentschieden. Übrigens ist jetzt klar, mit einem Sieg am Samstag gegen die Elfenbeinküste hat Deutschland die K.O.-Runde sicher.
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4: Mit KI-Support. Viele Wolken sind heute Morgen schon dabei, im Norden noch trocken, Richtung Mitte und Süden immerhin mit ein paar freundlichen Lücken. Später kommt von Westen Regen rein und dazu kann es auch mal krachen, in der Mitte am Mittag teils kräftig gewittrig dabei. Die Höchstwerte liegen bei 16 bis 29 Grad. Morgen dann insgesamt freundlicher, aber mit ein paar Wolken und ab und zu einem Schauer maximal bis 33 Grad.
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Erdnussbutter oder Nutella? An vielen Frühstückstischen im Land stellt sich diese Frage wirklich jeden Morgen. Kommt, mit dem Aufstrich, da kann man wirklich diskutieren, aber was absolut nicht zur Diskussion aussteht, ist das Radioprogramm, das noch gestartet wird, bevor der Kaffee gekocht wird. Mit uns startet ihr nämlich besser in den Tag. Und damit an alle, die gerade eingeschaltet haben, nochmal einen guten Morgen zusammen.

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1: Im Studio Colin Mock. Flugreisende in der EU sollen künftig mehr Rechte und Transparenz bekommen. Das Europaparlament hat neuen Regeln zugestimmt, auf die sich die Mitgliedstaaten zuvor geeinigt hatten. Es bleibt bei der umstrittenen 3-Stunden-Grenze für Entschädigungen bei Verspätungen. Gleichzeitig sollen Flugtickets übersichtlicher werden, mit klar ausgewiesenen Zusatzkosten. Außerdem sollen Familien kostenlos Sitzplätze nebeneinander reservieren können. Die Deutsche Bahn will mehr Tempo machen, wenn an Bahnhöfen etwas kaputt ist. Dafür sollen künftig mobile Handwerkerteams zum Einsatz kommen. Aktuell schickt die Bahn auch schon mehr Reinigungsteams in Bahnhöfe und Züge. Und es sind mehr Sicherheitskräfte unterwegs. Auf dem G7-Gipfel im französischen Evian geht es auch heute wieder um den Iran-Deal. Hält die Waffenruhe und kann die wichtige Straße von Hormuz wieder für die Handelsschifffahrt geöffnet werden? Dabei wollen Deutschland, Frankreich, Großbritannien und Italien helfen, prinzipiell auch mit Hilfe der Bundeswehr. Für Bundesaußenminister Wadefuhl sind aktuell aber noch zu viele Fragen offen. Er sagte im ZDF:
2: Ist wirklich klar, es gibt keine Kampfhandlungen. Ist wirklich klar, dass von beiden Seiten gewollt ist, dass andere die Minen räumen. Wenn wir das wissen, können wir darüber reden. Zum jetzigen Zeitpunkt fehlen mir noch die Voraussetzungen dafür, dass ich sagen kann, ein Mandat steht unmittelbar bevor.
1: Die Fußball-WM hat ihre erste Sensation. Europameister Spanien hat in seinem Auftaktmatch gegen Außenseiter Kap Verde nur unentschieden gespielt. Fabian Hoffmann berichtet.
3: Das war mal inhaltlich und vom Ergebnis her eine Nullnummer. Die Spanier um Superstar Lamine Yamal sind gegen Turnierneuling Kap Verde nicht über ein 0:0 hinausgekommen. Da muss eine deutliche Steigerung her. Auch die anderen Spiele sind unentschieden ausgegangen. Belgien rettet gegen Ägypten noch ein 1:1, ebenso wie Uruguay gegen Saudi-Arabien. Und der Iran beweist Comeback-Qualitäten beim 2:2 gegen Neuseeland. Jetzt ist übrigens auch klar, mit einem Sieg am Samstag gegen die Elfenbeinküste hat Deutschland das 16-Finalticket sicher.
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4: Mit KI-Support. Viele Wolken hängen heute Vormittag über vielen Ecken. Im Süden ist es deutlich freundlicher mit Sonne und später zieht von Westen her Regen rein, der dann auch mal in Schauer übergeht. In der Mitte kann es ab Mittag vereinzelt ordentlich krachen mit kräftigen Gewittern. Dazu Höchstwerte zwischen 16 und 29 Grad. Morgen bleibt's warm bis sehr warm mit Sonne und Wolken im Mix. Ab und zu ein Schauer oder Gewitter, maximal bis 33 Grad.
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besser geweckt mit uns im Radio. Guten Morgen damit zusammen. Oder wurdet ihr heute Morgen etwa anders geweckt als durch uns? Zum Beispiel durch tierische Unterstützung, weil die Katze oder der Hund auf sich aufmerksam gemacht haben? Oder etwa, ja, so wie ich heute Morgen, nämlich durch einen ganz, ganz zärtlichen Kuss meiner Frau und vor allem dann noch den liebevollen Worten, du musst jetzt aufstehen. Ja, da konnte ich einfach nicht widerstehen und Nein sagen und tada, deswegen bin ich heute eigentlich nur hier. Ja, und für alle die immer noch im Bett liegen, gibt's jetzt wieder einen Hit zum Wachwerden. Guten Morgen zusammen.

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1: Im Studio Colin Mock. Flugreisen in der EU sollen für Passagiere künftig etwas einfacher und transparenter werden. Darauf haben sich die Mitgliedstaaten und das EU-Parlament nach langen Verhandlungen geeinigt. Mehr von Anna Löwer.
2: Kern der Einigung ist, wer in der EU fliegt, soll auch künftig ab 3 Stunden Verspätung Anspruch auf Entschädigung haben. Vorausgesetzt, die Airline ist dafür verantwortlich. Außerdem sollen Ticketpreise künftig klarer dargestellt werden. Dazu gehört, dass schon bei der Buchung der Endpreis inklusive Handgepäck sichtbar ist. Neu ist auch, Familien sollen künftig kostenlos Sitzplätze für Kinder direkt nebeneinander reservieren können.
1: Die Deutsche Bahn will mehr Tempo machen, wenn an Bahnhöfen etwas kaputt ist. Dafür sollen künftig mobile Handwerkerteams zum Einsatz kommen. Aktuell schickt die Bahn auch schon mehr Reinigungsteams in Bahnhöfe und Züge. Und es sind mehr Sicherheitskräfte unterwegs. Beim Abkommen zwischen den USA und dem Iran gibt es weiter viele Fragezeichen. US-Präsident Trump sagt, dass der Deal mittlerweile unterschrieben ist. Details sind aber immer noch kaum bekannt. So bleibt unklar, ob die Waffenruhe halten wird und unter welchen Bedingungen die Straße von Hormuz geöffnet werden kann. Mit Blick auf den Krieg sagt der Nahostexperte Cornelius Adebar im Ersten.
3: Er hat nicht gebracht einen Regimewechsel in Teheran. Er hat nicht gebracht Klarheit zum iranischen Atomprogramm. Was er aber gebracht hat, ist negativ gesprochen die Kontrolle Irans über eine internationale Wasserstraße. Und Iran hat eben signalisiert, dass sie da nicht zum vorherigen Status zurückkehren wollen.
1: Bei der Fußball-WM hat Neuling Kap Verde sich gegen Spanien ein 0:0 erkämpft. Auch 3 weitere Partien endeten unentschieden. Saudi-Arabien und Uruguay sowie Belgien und Ägypten spielten jeweils 1:1. Iran und Neuseeland trennten sich 2:2.
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4: Mit KI-Support. Viele Wolken hängen heute Vormittag über vielen Ecken. Im Süden ist es deutlich freundlicher mit Sonne und später zieht von Westen her Regen rein, der dann auch mal in Schauer übergeht. In der Mitte kann es ab Mittag vereinzelt ordentlich krachen mit kräftigen Gewittern, dazu Höchstwerte zwischen 16 und 29 Grad. Morgen bleibt's warm bis sehr warm mit Sonne und Wolken im Mix, ab und zu ein Schauer oder Gewitter, maximal bis 33 Grad.
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1: Im Studio Colin Mock. Beim Deal zwischen den USA und dem Iran bleibt weiter vieles unklar. Nach der Einigung hat US-Präsident Trump eine offene und mautfreie Straße von Hormuz in Aussicht gestellt. Der Iran will dagegen Gebühren erheben. Auch wenn die wichtige Handelsroute dann wieder offen ist, gibt es nicht sofort eine Rückkehr zur Normalität. Der Nahostexperte Cornelius Adebar sagt im Ersten:
2: Technisch wird es eine Weile dauern, bis diese ganzen Schiffe den Persischen Golf auch wieder verlassen können. Und die Frage von möglichen in der Straße ausgelegten Minen steht weiter im Raum. Da soll es eine internationale Marinemission geben, an der sich vermutlich auch die Europäer beteiligen. Also wir reden hier über Monate, die es dauern wird, bis eine Normalisierung eingekehrt ist.
1: Die Mehrheit der Menschen in Deutschland will strengere Alkoholgrenzen im Straßenverkehr. Das zeigt eine Umfrage für NTV. Knapp die Hälfte ist sogar für ein absolutes Alkoholverbot. Überall in Deutschland und in ganz Europa kontrolliert die Polizei diese Woche verstärkt Autofahrer auf Alkohol und Drogen. Flugreisende in der EU sollen künftig mehr Rechte und Transparenz bekommen. Das Europaparlament hat neuen Regeln zugestimmt, auf die sich die Mitgliedstaaten zuvor geeinigt hatten. Es bleibt bei der umstrittenen 3-Stunden-Grenze für Entschädigungen bei Verspätungen. Gleichzeitig sollen Flugtickets übersichtlicher werden, mit klar ausgewiesenen Zusatzkosten. Außerdem sollen Familien kostenlos Sitzplätze nebeneinander reservieren können. Eine große Mehrheit hält Bundeswirtschaftsministerin Reiche für eine Fehlbesetzung. In einer Forsa-Umfrage für RTL und Stern sagen das 3 von 4 Befragten. Selbst im eigenen Lager fehlt die Zustimmung. 2/3 der Unionsanhänger trauen ihr nicht zu, die wirtschaftlichen Herausforderungen Deutschlands zu bewältigen. Kaputte Anzeigen, Aufzüge oder auch Rolltreppen. An den Bahnhöfen in Deutschland gibt es einiges zu reparieren. Und da will die Deutsche Bahn jetzt einen Zahn zulegen. Sie startet ein neues Sofortprogramm. Künftig sollen mobile Handwerkerteams zum Einsatz kommen. Die Bahn nimmt dafür Millionen in die Hand.
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3: Mit KI-Support. Wolkig ist es gerade an vielen Ecken und aus Richtung Westen kommt Regen rein, der langsam weiterzieht und ab und zu auch mal mit einem Gewitter dabei ist. Im Laufe des Tages wird es Richtung Süden zwischendurch freundlicher. In der Mitte können am Nachmittag kräftige Gewitter zünden. Die Höchstwerte liegen bei 16 bis 29 Grad. Morgen weiter viele Wolken, immer mal Schauer, maximal bis 33 Grad.
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1: Im Studio Colin Mock. Ein grundsätzlicher Deal steht, die Details sollen ab Freitag verhandelt werden. Das sagt der Iran mit Blick auf die Gespräche mit den USA für ein Friedensabkommen. Mit der Unterschrift Ende der Woche sollen zunächst die Kämpfe aufhören und die Straße von Hormuz geöffnet werden. Für den Nahostexperten Cornelius Adebar steht fest, dass bislang kaum etwas erreicht wurde. Weder ein Regimewechsel im Iran noch Klarheit bei Teherans Atomprogramm. Er sagte in der ARD,
2: Donald Trump steht unter Druck, dass er den Krieg, den er begonnen hat, eben auch erfolgreich beendet. Und man sieht ja auch schon an seinen Äußerungen, dass er genau das jetzt versucht zu tun, indem er eben dieses Minimalabkommen als einen großen Sieg darstellt.
1: Neue EU-Regeln sollen die Rechte von Flugreisenden verbessern. Das Europaparlament hat einem Vorschlag der Mitgliedstaaten zugestimmt. Es bleibt bei der 3-Stunden-Grenze für Entschädigungen bei Flugverspätungen. Außerdem sollen die Ticketpreise und Zusatzkosten wie Handgepäck transparenter werden. Die Deutsche Bahn will mehr Tempo machen, wenn an Bahnhöfen etwas kaputt ist. Dafür sollen künftig mobile Handwerkerteams zum Einsatz kommen. Ein entsprechendes Sofortprogramm startet jetzt. Und das ist auch nicht das Einzige, was angepackt wird. Bahnsprecher Achim Staus sagte uns,
3: erfreulicherweise sind die Fahrgastzahlen ja gestiegen, aber das bedeutet eben auch, es sind nicht nur mehr Menschen in den Zügen, sondern auch mehr Menschen in den Bahnhöfen mit allen Folgen, die das natürlich auch hat. Wir haben deswegen in den Bahnhöfen zusätzliche Reinigungen eingeführt und es sind auch 500 zusätzliche Kolleginnen und Kollegen für mehr Sicherheit im Einsatz, insgesamt bundesweit 5000 Sicherheitskräfte.
1: Überall in Deutschland kontrolliert die Polizei diese Woche verstärkt Autofahrer auf Alkohol und Drogen. Das Ganze ist Teil einer europaweiten Aktion. In einer aktuellen Umfrage für NTV wünscht sich auch eine Mehrheit strengere Alkoholgrenzen im Straßenverkehr. Kurioser Einsatz für die Feuerwehr in Chemnitz. Sie hat einen Teenager aus einer Paketbox befreit. Der 16-Jährige hatte sich für eine Mutprobe in die DHL-Packstation einschließen lassen. Seine beiden Freunde bekamen das XL-Fach dann aber nicht mehr auf. Die Feuerwehr musste die Tür aufbrechen.
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4: Mit KI-Support. Wolkig ist es gerade an vielen Ecken und aus Richtung Westen kommt Regen rein, der langsam weiterzieht und ab und zu auch mal mit einem Gewitter dabei ist. Im Laufe des Tages wird es Richtung Süden zwischendurch freundlicher. In der Mitte können am Nachmittag kräftige Gewitter zünden. Die Höchstwerte liegen bei 16 bis 29 Grad. Morgen weiter viele Wolken, immer mal Schauer, maximal bis 33 Grad.

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1: Im Studio Colin Mock. Deutschland will sich besser gegen Cyberangriffe, Desinformation und Co. rüsten. Heute ist ein Abwehrzentrum gegen hybride Bedrohungen an den Start gegangen, also Kriegsführung nicht nur mit Raketen und Panzern, sondern zum Beispiel auch im Netz. In dem Zentrum vernetzen sich Polizei, Nachrichtendienste und andere Behörden, um schneller reagieren zu können. Bundesinnenminister Dobrindt sagt:
2: Unser Land befindet sich hier im Fadenkreuz fremder Mächte. Es geht natürlich darum, mit hybriden Angriffen die Bevölkerung zu verunsichern, den demokratischen Diskurs zu vergiften, Polarisierung zu fördern. Es geht schlichtweg darum, unser Land zu destabilisieren. Dagegen setzen wir uns zur Wehr.
1: Beim Abkommen zwischen den USA und dem Iran gibt es weiter viele Fragezeichen. US-Präsident Trump sagt, dass der Deal mittlerweile unterschrieben ist. Details sind aber immer noch kaum bekannt. So bleibt unklar, ob die Waffenruhe halten wird und unter welchen Bedingungen die Straße von Hormuz geöffnet werden kann. Überall in Deutschland kontrolliert die Polizei diese Woche verstärkt Autofahrer auf Alkohol und Drogen. Das Ganze ist Teil einer europaweiten Aktion. In einer aktuellen Umfrage für NTV wünscht sich eine Mehrheit strengere Alkoholgrenzen im Straßenverkehr. Viele sprechen sich da auch für ein absolutes Alkoholverbot aus. Etwa am Steuer oder auch auf dem E-Scooter. ADAC-Sprecher Nils Horschig sagt:
3: Alkohol am Steuer ist ein absolutes No-Go. Wenn man Auto fährt, dann sollte man auf keinen Fall Alkohol anrühren, weil ja auch schon geringe Mengen Alkohol bei jedem anders wirken können, Reaktionswege verlängern können und auch sich einfach negativ auf das Fahrverhalten, auf das Risikoempfinden auswirken.
1: Eine große Mehrheit hält Bundeswirtschaftsministerin Reiche für eine Fehlbesetzung. In einer Forsa-Umfrage für RTL und Stern sagen das 3 von 4 Befragten. Selbst im eigenen Lager fehlt die Zustimmung. 2/3 der Unionsanhänger trauen ihr nicht zu, die wirtschaftlichen Herausforderungen Deutschlands zu bewältigen. Die Deutsche Bahn will mehr Tempo machen, wenn an Bahnhöfen etwas kaputt ist. Dafür sollen künftig mobile Handwerkerteams zum Einsatz kommen. Aktuell schickt die Bahn auch schon mehr Reinigungsteams in Bahnhöfe und Züge. Und es sind mehr Sicherheitskräfte unterwegs.
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4: Mit KI-Support. Viele Wolken sind gerade am Himmel. Im Süden blinzelt zwischendurch auch mal die Sonne durch. Von Westen kommt Regen rein und zieht weiter. Und am frühen Nachmittag kann es in der Mitte auch mal ordentlich krachen mit Gewittern. Dazu wird's ziemlich warm mit Höchstwerten zwischen 16 und 29 Grad. Morgen im Südwesten meist sonnig und trocken, sonst mehr Wolken und ab und zu Regen, maximal bis 33 Grad.
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1: Im Studio Dirk Justes. Deutschland will sich besser gegen Cyberangriffe, Desinformation und Co. rüsten. Heute ist ein Abwehrzentrum gegen hybride Bedrohungen an den Start gegangen, also Kriegsführung nicht nur mit Raketen und Panzern, sondern zum Beispiel auch im Netz. In dem Zentrum vernetzen sich Polizei, Nachrichtendienste und andere Behörden, um schneller reagieren zu können. Bundesinnenminister Alexander Dobrindt.
2: Unser Land befindet sich hier im Fadenkreuz fremder Mächte. Es geht natürlich darum, mit hybriden Angriffen die Bevölkerung zu verunsichern, den demokratischen Diskurs zu vergiften, Polarisierung zu fördern. Es geht schlichtweg darum, unser Land zu destabilisieren. Dagegen setzen wir uns zur Wehr.
1: Der Zolldeal zwischen der EU und den USA hat die letzte Hürde genommen. Auch das EU-Parlament hat zugestimmt. Die EU schafft damit Zölle auf US-Industriewaren zeitweise ab. US-Präsident Trump hat im Gegenzug einen Zoll von maximal 15% auf die meisten EU-Produkte versprochen. Beim Abkommen zwischen den USA und Iran gibt es weiter viele Fragezeichen. US-Präsident Trump sagt, dass der Deal mittlerweile unterschrieben ist. Details sind immer noch kaum bekannt. So bleibt unklar, ob die Waffenruhe halten wird und unter welchen Bedingungen die Straße von Hormuz geöffnet werden kann. Mit Blick auf den Krieg sagt der Nahostexperte Cornelius Adebar im Ersten.
3: Er hat nicht gebracht einen Regimewechsel in Teheran. Er hat nicht gebracht Klarheit zum iranischen Atomprogramm. Was er aber gebracht hat, ist negativ gesprochen die Kontrolle Irans über eine internationale Wasserstraße.
1: Die Deutsche Bahn will mehr Tempo machen, wenn an Bahnhöfen etwas kaputt ist. Dafür sollen künftig mobile Handwerker-Teams zum Einsatz kommen. Aktuell schickt die Bahn auch schon mehr Reinigungsteams in Bahnhöfe und Züge. Und es sind mehr Sicherheitskräfte unterwegs. Der Titelverteidiger, ein Titelfavorit und ein Geheimfavorit steigen heute in die Fußball-WM ein. Weltmeister Argentinien trifft auf Algerien, Frankreich auf Senegal und Norwegen startet gegen Irak in die WM. Außerdem steht Österreich vor seinem ersten WM-Spiel seit 28 Jahren und zwar gegen Jordanien.
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4: Mit KI-Support. Viele Wolken sind gerade am Himmel. Im Süden blinzelt zwischendurch auch mal die Sonne durch. Von Westen kommt Regen rein und zieht weiter. Und am frühen Nachmittag kann es in der Mitte auch mal ordentlich krachen mit Gewittern. Dazu wird es ziemlich warm mit Höchstwerten zwischen 16 und 29 Grad. Morgen im Südwesten meist sonnig und trocken, sonst mehr Wolken und ab und zu Regen, maximal bis 33 Grad.
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1: Im Studio Dirk Justes. Die Spritpreise sinken und sind fast schon wieder auf dem Niveau von vor dem Iran-Krieg. Das zeigt eine ADAC-Auswertung. Jana Klonikowski mit den Einzelheiten.
2: Zuletzt lag der Dieselpreis laut ADAC im Schnitt bei 1,87 Euro, 7 Cent mehr als am letzten Tag vor Kriegsbeginn im Iran Ende Februar. Zwischenzeitlich ist der Dieselpreis um mehr als 70 Cent nach oben gegangen. Weil die Zeichen im Iran-Krieg ja gerade auf Entspannung stehen, ist der Ölpreis zuletzt gesunken und das macht sich jetzt eben auch an den Tankstellen bemerkbar. In 2 Wochen drohen dann aber wieder höhere Preise, dann endet der Tankrabatt. Ob es dann andere Entlastungen geben wird, ist noch unklar.
1: KI-Anwendungen, die gefälschte Pornoaufnahmen erstellen, sollen in der EU ab Ende des Jahres verboten sein. Dem Gesetz dafür hat das EU-Parlament jetzt zugestimmt. In Deutschland soll außerdem auch das Erstellen und Verbreiten von solchen Deepfakes strafbar werden. Deutschland will sich besser gegen Cyberangriffe, Desinformation und Co. rüsten. Heute ist ein Abwehrzentrum gegen hybride Bedrohungen an den Start gegangen, also Kriegsführung nicht nur mit Raketen und Panzern, sondern zum Beispiel auch im Netz. In dem Zentrum vernetzen sich Polizei, Nachrichtendienste und andere Behörden, um schneller reagieren zu können. Bundesinnenminister Alexander Dobrindt.
3: Unser Land befindet sich hier im Fadenkreuz fremder Mächte. Es geht natürlich darum, mit hybriden Angriffen die Bevölkerung zu verunsichern, den demokratischen Diskurs zu vergiften, Polarisierung zu fördern. Es geht schlichtweg darum, unser Land zu destabilisieren. Dagegen setzen wir uns zur Wehr.
1: Eine große Mehrheit hält Bundeswirtschaftsministerin Reiche für eine Fehlbesetzung. In einer Umfrage für den Stern sagen das 3 von 4 Befragten. Selbst im eigenen Lager fehlt die Zustimmung. 2/3 der Unionsanhänger trauen ihr nicht zu, die wirtschaftlichen Herausforderungen Deutschlands zu bewältigen. Der Titelverteidiger, ein Titelfavorit und ein Geheimfavorit steigen heute in die Fußball-WM ein. Weltmeister Argentinien trifft auf Algerien, Frankreich auf Senegal und Norwegen startet gegen Irak in die WM. Außerdem steht Österreich vor seinem ersten WM-Spiel seit 28 Jahren und zwar gegen Jordanien.
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4: Mit KI-Support. Viele Wolken sind heute Nachmittag dabei und von Westen her kommt immer mal Regen runter, teils auch mit Gewittern. In der Mitte kann es im Verlauf auch mal kräftig krachen, während es Richtung Süden zwischendurch freundlicher wird. Aktuell liegen die Werte so zwischen 16 und 29 Grad. Morgen dann. Im Südwesten eher sonnig und trocken, sonst ziehen weiter viele Wolken mit etwas Regen durch. Maximal bis 33 Grad.
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0: 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Im Studio Dirk Justes. Die sinkenden Ölpreise kommen in Deutschland auch so langsam an der Zapfsäule an. Nach der Einigung zwischen USA und Iran sind die Spritpreise nur noch knapp höher als vor Kriegsbeginn. Der ADAC sieht eigentlich auch noch mehr Spielraum nach unten. Demnächst drohen aber wohl eher wieder höhere Preise für Benzin und Diesel. Denn der Tankrabatt läuft Ende des Monats aus. Ob und wenn ja, welche weiteren Entlastungen für Autofahrer geplant sind, ist noch offen. Veggie-Burger oder Sojaschnitzel ja, veganes Steak oder Veggie-Bacon nein. Das EU-Parlament hat grünes Licht für den Kompromiss bei den Namen von Fleischersatzprodukten gegeben. Mehr von Jana Klonikowski.
1: Damit sind dann also künftig nur Bezeichnungen nicht erlaubt, die sich auf konkrete Fleischarten oder Teilstücke beziehen. Ursprünglich war ja auch mal ein Komplettverbot von auch Namen wie Burgern oder Schnitzeln im Gespräch. Das EU-Parlament hat außerdem für den Zolldeal mit den USA gestimmt. Damit werden EU-Zölle auf US-Industrieprodukte für einige Jahre abgeschafft und auch für ein Verbot für KI-Anwendungen, die Porno-Deepfakes erstellen können, gab es grünes Licht im EU-Parlament.
0: US-Präsident Trump will Ölsanktionen gegen Russland bald wieder aktivieren, das hat er beim G7-Gipfel im französischen Evian gesagt. Und auch Russland zu einem Abkommen mit der Ukraine aufgefordert. Die G7-Staaten haben sich außerdem geeinigt, den Druck auf Moskau zu erhöhen. Kaputte Anzeigen, Aufzüge oder auch Rolltreppen. An den Bahnhöfen in Deutschland gibt's einiges zu reparieren und da will die Deutsche Bahn jetzt einen Zahn zulegen. Sie startet ein neues Sofortprogramm. Künftig sollen mobile Handwerkerteams zum Einsatz kommen. Die Bahn nimmt dafür Millionen in die Hand. Überall in Deutschland kontrolliert die Polizei in dieser Woche verstärkt Autofahrer auf Alkohol und Drogen. Das Ganze ist Teil einer europaweiten Aktion. In einer aktuellen Umfrage für NTV wünscht sich eine Mehrheit strengere Alkoholgrenzen im Straßenverkehr. Mit einem Sieg am Samstag gegen die Elfenbeinküste hat Deutschland das Ticket für das 16. Finale bei der WM sicher. Das steht nach der Unentschieden-Serie gestern fest. Heute starten dann unter anderem Weltmeister Argentinien und Mitfavorit Frankreich ins Turnier.
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3: Mit KI-Support. Viele Wolken sind gerade unterwegs, im Süden schaut aber auch immer wieder die Sonne raus. Von Westen kommt Regen rein, der Richtung Osten weiterzieht und in der Mitte können am späten Nachmittag teils kräftige Gewitter dabei sein. Dazu liegen die Höchstwerte heute je nach Gegend zwischen 16 und 29 Grad. Morgen geht's dann oft weiter mit vielen Wolken und ab und zu Regen, im Südwesten eher sonnig und trocken, bei maximal bis 33 Grad.
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Ja, hallo und einen schönen guten Abend, wie immer live aus dem Sendestudio in Selfgarn Schalbruch. Ja, und schon wieder ist eine Woche vorbei. Mein Gott, was vergeht die Zeit. Ich begrüße euch heute ganz herzlich am Dienstag.

Ja, habt ihr einen Musikwunsch oder möchtet ihr einfach jemanden grüßen? Dann geht auf unsere Webseite www.dancefox24.de und schreibt dann doch euren Gruß oder Musikwunsch in die Wunschbox. Und diejenigen, die mich bei WhatsApp gespeichert haben, können mich natürlich immer auch direkt anschreiben. Und wie immer kommen alle Grüße zu mir direkt ins Studio.

Ja, das war Albana und Romina Power mit ihrem Titel Sempre, Sempre. Und davor hörten wir Gabi Baginski, Diebe kommen am Abend. Und jetzt, was Chris Roberts gesagt hat, habe ich dir heute schon gesagt, dass ich dich liebe. Aus dem Jahre 1971.

Ja, das war Andrea Berg mit ihrem Superhit Die Gefühle haben Schweigepflicht. So, nächsten Cool-Tit habe ich jetzt aus dem Jahr 1964. Da besang Trafi Deutscher Cinderella Baby.

Ja, das war ein Riesenhit damals von Drafi Deutscher Cinderella Baby. Ja, wie gesagt, aus meinem Geburtsjahr 1964. So, und jetzt gehen wir mal in Richtung Schweden. Die Gruppe mit den vier Buchstaben. Aber damals ein Riesenerfolg mit ihrem Titel Fernando.

0: Ja, das war die Gruppe ABBA mit ihrem Titel Fernando. So, und jetzt kommen wir zum Musikwunsch. Ja, normalerweise ist es so, um 20 nach 6 ist er meistens da. Dann wünscht er sich bei Opa immer ein Lied. Heute sind wir 10 Minuten später, aber macht ja nichts. Und der Marlon wünscht sich das Lied nochmal von Mickey Krause und Julian Sommer. Wenn ich groß bin, will ich Handwerker sein. Und hier ist der Musikwunsch von Marlon und seinem Bruder Noah.
1: Prost, Julian.
2: Prost, Chef.
1: Nicht mal in Ruhe saufen kann man.
3: Krause und Sommer, Handwerker GmbH und Co. 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
2: Das kriegen wir hin.
3: Kriegen wir hin. Bis gleich.

Ja, und das war der Musikwunsch von unserem kleinen Marlon. Er hat sich das Lied gewünscht, Micky Krause und Julian Sommer. Wenn ich groß bin, will ich Handwerker sein für unseren kleinen Marlon und seinen Bruder Noah.

Ja, das war ja Franz Bauer. Ein Stern am Himmel ist noch frei. So, wir schicken jetzt nochmal ganz, ganz liebe Grüße und zwar zur Inge, die jetzt 14 Tage in Urlaub ist und zwar am Gardasee. Und wir wünschen dir, liebe Inge, natürlich einen wunderschönen Urlaub und komm wieder gesund nach Hause zurück.

Ja, das war ja Almartino und seinem Spanish Eyes. Und gerade eine WhatsApp reinbekommen. Und zwar kommt die von unserer lieben Rosemarie und Arno aus Süsterseel. Und sie schreibt: Hallöchen zusammen. Wir sind wieder dabei. Ich wünsche allen und uns einen schönen Musikabend. Viele Grüße an dich und Bärbel und Familie Dahlmanns und natürlich alle Zuhörer. Ja, die ganz, ganz lieben Grüße schicken wir natürlich nach euch zurück und schön, dass ihr dabei seid.

Ja, Andrea Jürgens mit ihrem Titel Ein Herz für Kinder. So, und jetzt haben wir den nächsten Musikwunsch. Stellt euch mal vor, wer das jetzt natürlich ist. Ja, es ist wieder unser großer Unbekannter. Und wie gesagt, jedes Mal, wenn er reinkommt, wünscht er sich immer diesen Song Desil und Sun You.

Ja, und wie eben schon erwähnt, von unserem großen Unbekannten, er wünscht sich dann immer dieses Lied, Desil und Sanyu. Und wie beim letzten Mal schon gesagt, also ich denke mal, dass wir beide dann mit diesem Titel fast ins Guinness-Buch der Rekorde kommen.

dieser Titel war aus dem Jahre 1972, Vicky Leandros und dann kamst du. So, und jetzt ein paar Schatten über den Rosenhof, gesungen von den Kastelroter Spatzen.

Ja, das waren sie, die Kastelroter Spatzen mit ihrem Schatten überm Rosenhof. So, und jetzt bekommen wir ganz, ganz liebe Grüße aus Polen und zwar von Brigitte und Marc. Und wir schicken natürlich ganz, ganz liebe Grüße nach euch zurück und wir freuen uns natürlich wieder ganz herzlich, dass ihr mit dabei seid. Und ich wünsche euch natürlich viel, viel Spaß.

Ja, das war der Titel. Nach der Heimat geht mein heimlich Sehnen. So, und jetzt schreibt die Karin aus Tüllern und sie schreibt ja mit etwas Verspätung, aber ist doch kein Problem, ihr seid dabei. Und sie schreibt viele Grüße ins Sendestudio und an die Frau an der Technik. Ja, und wir schicken natürlich ganz, ganz liebe Grüße an euch beide, an Karin und Jupp. Und schön, dass ihr dabei seid.

Ja, das war Bud Ehrlich und Eike Immel, wie ein Liebeslied. So, den ersten Oldie habe ich jetzt für euch aus dem Jahre 1969, denn da besang Chris Andrews seine Pretty Belinda.

Ja, wunderschöner Titel von den Amigos bis zum letzten Atemzug. Ja, und diese Woche soll es ja richtig, richtig heiß werden. Es ist gemeldet bis 34, 35 Grad. Oh mein Gott, das muss ich nicht haben. Und dafür spiele ich jetzt einfach mal was von André Rieu. Ich spiele jetzt einfach von ihm den Schneewalzer.

Ja, der Mann mit der Geige, André Rieu mit dem Schneewalzer, passend zu den nächsten Tagen, wenn es so heiß werden soll.

Ja, Claudia Jung mit Amore, Amore. So, und bevor wir denn jetzt gleich wieder unseren Klassiker spielen, kurz vor 7:30, habe ich noch einen Titel, und zwar einen Kulthit von Peter Orloff. Wer kennt ihn noch? 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

Ja, das war Peter Orloff. Jeder hat dich gern, doch nur einer hat dich lieb. So, ja, fast genau auf die Minute, kurz vor 7:30, also 5 Minuten vor 7:30, spielen wir immer hier unseren Klassiker bei Dancevox 24 zu meiner Sendung Musikauswahl. Und heute habe ich einen Titel rausgesucht aus meinem Geburtsjahr 1964, und zwar Manuela mit Küsse unterm Regenbogen, unser heutiger Klassiker.

Ja, das war ja unser heutiger Klassiker Manuela und Küsse unterm Regenbogen. So, und die Rosemarie hat eben geschrieben und sie wünschte sich ein Lied. Ich habe es jetzt gefunden von Rico Montana und Jenna Steele mit dem Titel Mara. Und liebe Rosemarie, hier ist dein Musikwunsch.

Ja, das war der Musikwunsch von unserer lieben Rosemarie und sie wünscht sich das Lied von Rico Montana und Jena Steel mit dem Titel Mara.

Ja, Marina mit Bella Italia. So, und jetzt für euch, der Höhner, Blutwurst, Kölsch und ein lecker Mädchen.

Ja, das war das Lied von Emanuel, und Pony. So, und jetzt mal ein kurzer kleiner Vortrag. Eben gucken, ich habe gerade hier was rausgesucht. Ich habe es jetzt gerade nicht gefunden. Na, ich habe es jetzt hier. Also, so, folgendes. Musik begleitet uns durch unser ganzes Leben. Sie ist viel mehr als nur Klang und Melodie. Sie ist eine Sprache, die jeder Mensch versteht. Musik kann uns Freude schenken, uns trösten, motivieren und Erinnerungen wecken. Sie verbindet Menschen unterschiedlichen Kulturen, Altersgruppen und Sprachen. Oft drückt Musik Gefühle aus, für die wir keine Worte finden. In schönen Momenten macht Musik unsere Freude noch größer und in schwierigen Zeiten gibt sie uns Kraft und Hoffnung. Ob wir singen, ein Instrument spielen oder einfach nur zuhören, Musik bereichert unser Leben auf besondere Weise. Deshalb sollten wir Musik wertschätzen und ihre Kraft nutzen. Musik.

Ja, da ist was Wahres dran. Schön war die Zeit. So, und jetzt gerade habe ich eine WhatsApp reinbekommen und zwar von der Karin und die schreibt: Dürfen wir uns ein Lied für unsere Bauherren und Bauherren? Dann sagen wir auch sofort den Namen Lara und David, die jetzt noch fleißig auf der Baustelle tätig sind. Ja, das Häuschen muss bald fertig sein und sie bittet um ein Stimmungslied. Ja, ich glaube, ich habe das Richtige jetzt rausgesucht für Lara und David, die jetzt noch fleißig am Arbeiten sind auf der Baustelle.

Ja, und das war das Stimmungslied für die Bauherrin Lara und den Bauherrn David. Und die Karin hat eben noch ein Foto geschickt. Ja, und die zwei sind so schön am Werkeln. Ich wünsche euch noch viel Spaß und bald wird's fertig sein. Das hoffen wir alle. Und dann könnt ihr schön einziehen in euer eigenes Heim.

Ja, und ich habe gerade gemerkt, dass ich schon wieder einen Fehler gemacht habe. Ja, ich komme noch nicht zurecht mit meinem neuen Mikrofonknopf hier. Ja, wie letztes Mal schon erwähnt, ich habe dann einfach losgelassen und dann stoppt das ganze Musik hier und dann schaltet er automatisch in den Auto-DJ. Ja, ich hoffe, ihr entschuldigt mir diese kleine Panne. Also das war jetzt ein Gruß von Rosemarie an Karin und Jupp und an den Bauherren und Bauherren Lara und David.

Ja, immer wieder schön, solche alten Kulthits zu hören, wie diesen gerade von Elfi Graf, Herzen haben keine Fenster. So, und jetzt ein Instrumentalstück von den Kirmesmusikanten, und zwar den Zigeuner-Tango. Auf geht's!

Ja, das war damals auch ein Riesenhit von Frank Farian mit dem Titel Rocky. So, und jetzt da droben auf dem Berg, da steht A. Kirchel von dem Alpentrio Tirol.

Ja, das war das Alpentrio mit da droben auf dem Berg, da steht Ackkirchel. So, und der nächste Wunsch, der kommt vom Mark und er wünscht sich ein Lied für seine liebe Frau Brigitte, Bratkartoffel und Spiegelei. Ja, lieber Mark, ich habe dieses Lied leider nur von Hanna Haller. Ich hoffe, dass das auch gut für euch ist. Hier ist dein Musikgruß an deiner lieben Frau Brigitte, Hanna Haller, Bratkartoffel mit Spiegelei.

Ja, und das war der Musikwunsch von Marc aus Polen für seine lieben Frau Brigitte Bratkartoffel und Spiegelei. Ja, da bekommt man schon wieder sofort Hunger. Okay, noch einen und danach der nächste Musikwunsch.

Ja, das war das Billy Vaughan Orchester mit ihrem Titel La Paloma. So, und die Rosemarie wünscht sich jetzt ein Lied von Kerstin Ott. Alte Liebe rostet nie. Hier ist dein Musikwunsch.

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1: Ja, und das schicken wir dann in Richtung Polen nach Marc und Brigitte. Und ich hoffe, mein Musikgruß nach euch hat euch gefallen.

Ja, das war der Freddy Breck, der große Zampano. Und jetzt reise ich mit euch ins Jahr 1967. Ein Riesenhit von den Bee Gees mit Massachusetts.

Ja, das waren sie, die Bee Gees, Massachusetts aus dem Jahre 1967. Und jetzt Peggy March. Mit 17 hat man noch Träume und danach kommt der nächste Musikwunsch.

Ja, Peggy March mit 17 hat man noch Träume. So, und der nächste Musikwunsch, der kommt von Brigitte und Marc aus Polen und sie wünschen sich das Lied von Gerald Joling, Nomo Bolero, und er schreibt, ihr macht eine tolle Sendung und bis Dienstag. Ja, liebe Marc und liebe Brigitte, vielen lieben Dank für das schöne Feedback. Da freut man sich natürlich drüber und ich freue mich natürlich, dass ihr auch immer jeden Dienstag zuhört. Und hier ist euer Musikwunsch, Gerald Joling, No More Bolero. Und hier kommt dein Musikwunsch.

Ja, und das war der Musikwunsch von Brigitte und Marc aus Polen. Gerhard Joling, No More Bolero.

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0: Ja, ihr Lieben, das war's schon mal wieder für heute. Das Musikkarussell stoppt für diesmal seine Runden.
1: So wunderschön. So manches Lied im Herzen bleibt.
0: Ich sag ein riesiges Dankeschön an euch fürs Zuhören und dafür, dass ihr die Zeit mit mir verbracht habt. Und natürlich auch ein Dank an meiner lieben Frau für die Überwachung.

Ja, und wir hören uns wieder, wenn ihr mögt. Ich bin am nächsten Dienstag ab 18 Uhr wieder pünktlich auf Sendung und ich freue mich natürlich wieder riesig auf euch.

genießt jetzt noch den schönen Abend im Kreise eurer Lieben zu Hause und schlaft später gut in eine geruhsame Nacht. Und vergesst mir das Wichtigste nicht, bleibt und werdet gesund. Das wünscht euch von ganzem Herzen euer Friedhelm. Dann sage ich mal bye bye und auf Wiederhören. Bis nächsten Dienstag. Macht's gut!

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1: Im Studio André Glatzel. Die Spritpreise sinken und sind schon fast wieder auf dem Niveau von vor dem Iran-Krieg. Das zeigt eine ADAC-Auswertung. Jana Klonikowski mit den Einzelheiten.
2: Zuletzt lag der Dieselpreis laut ADAC im Schnitt bei 1,87 Euro, 7 Cent mehr als am letzten Tag vor Kriegsbeginn im Iran Ende Februar. Zwischenzeitlich ist der Dieselpreis um mehr als 70 Cent nach oben gegangen. Weil die Zeichen im Iran-Krieg ja gerade auf Entspannung stehen, ist der Ölpreis zuletzt gesunken und das macht sich jetzt eben auch an den Tankstellen bemerkbar. In 2 Wochen drohen dann aber wieder höhere Preise, dann endet der Tankrabatt. Ob es dann andere Entlastungen geben wird, ist noch unklar.
1: US-Präsident Trump will Ölsanktionen gegen Russland bald wieder aktivieren. Das hat er beim G7-Gipfel im französischen Evian.

0: gesagt und auch Russland zu einem Abkommen mit der Ukraine aufgefordert. Die G7-Staaten haben sich außerdem geeinigt, den Druck auf Moskau zu erhöhen. Die Bundeswehr soll deutlich mehr Drohnen bekommen. Das Verteidigungsministerium will bis Ende des Jahrzehnts rund 16 Milliarden Euro investieren. Geplant sind Drohnen zur Aufklärung, zum Angriff und zur Abwehr. Die ersten Bundeswehreinheiten haben bereits Drohnen im Einsatz. Verteidigungsminister Pistorius sagte:
1: Wir haben mittlerweile ein sehr, sehr breites Spektrum an Maßnahmen. Und das Wichtigste daran ist, diese neue Technik, die wir eingeführt haben, kommt in der Breite, in der Truppe an. Und die Truppe übt bereits intensivst genau damit.
0: Ab Juli sollen alle Teilstreitkräfte der Bundeswehr eigene Drohneneinheiten haben. An den meisten Badestellen in Deutschland kann man ohne Sorge ins Wasser springen. Laut einem EU-Bericht ist die Wasserqualität an mehr als 90% der Seen, Flüsse und am Meer ausgezeichnet. Untersucht wurden fast 2300 Stellen. Am besten schnitten Zypern und Griechenland ab. Deutschland landet auf Platz 7. Adidas ist das V ausgegangen und das hat zu einem Engpass bei Deutschland-Trikots mit Havertz, Undav oder Pavlovic draufgeführt. Grund ist offenbar die ungewohnt hohe Nachfrage nach einer Beflockung mit dem Buchstaben V. Das Problem soll schnellstmöglich behoben werden, heißt es von Adidas.
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3: Mit KI-Support. Viele Wolken sind noch unterwegs und anfangs kann es in der Mitte auch mal mit einem kräftigen Gewitter rummeln, Regen und einzelne Schauer, ziehen aber zügig nach Osten ab. Und dann wird's meist trocken. In der Nacht gehen die Temperaturen runter auf 16 bis 8 Grad. Morgen bleibt's oft wolkig, dazu immer mal Schauer und auch kräftiger Regen. Im Südwesten eher trocken bei maximal 33 Grad.
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3: Im Studio Anna Löwer. Die Spritpreise sinken und sind schon fast wieder auf dem Niveau von vor dem Iran-Krieg. Das zeigt eine ADAC-Auswertung. Jana Klonikowski mit den Einzelheiten.
4: Zuletzt lag der Dieselpreis laut ADAC im Schnitt bei 1,87 Euro, 7 Cent mehr als am letzten Tag vor Kriegsbeginn im Iran Ende Februar. Zwischenzeitlich ist der Dieselpreis um mehr als 70 Cent nach oben gegangen. Weil die Zeichen im Iran-Krieg ja gerade auf Entspannung stehen, ist der Ölpreis zuletzt gesunken und das macht sich jetzt eben auch an den Tankstellen bemerkbar. In 2 Wochen drohen dann aber wieder höhere Preise, dann endet der Tankrabatt. Ob es dann andere Entlastungen geben wird, ist noch unklar.
3: Die Bundeswehr soll deutlich mehr Drohnen bekommen. Das Verteidigungs- dem sollen ab Juli alle Teilstreitkräfte eigene Drohnen

0: Und gerade größere Nationen müssen noch besser werden, um dann auch gegen die vermeintlich kleineren zu gewinnen. Jetzt, dass es so viel Unentschieden gibt, glaube ich jetzt nicht, dass es am Modus liegt. Aber ich glaube schon, dass es auch zeigt, dass so ein 7-1 von uns nicht selbstverständlich ist.
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2: Mit KI-Support. Viele Wolken sind noch unterwegs und anfangs kann es in der Mitte auch mal mit einem kräftigen Gewitter rummeln, Regen und einzelne Schauer, ziehen aber zügig nach Osten ab und dann wird's meist trocken. In der Nacht gehen die Temperaturen runter auf 16 bis 8 Grad. Morgen bleibt's oft wolkig, dazu immer mal Schauer und auch kräftiger Regen. Im Südwesten eher trocken bei maximal 33 Grad.

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1: Ja, und da ist er wieder, live und in bunt, euer DJ Peter, live aus dem Sendestudio in Lüdenscheid, aus der heimlichen Hauptstadt von Nordrhein-Westfalen. Ja, meint man zumindest, also momentan haben wir ja mehr Baustellen wie alles andere. Ich bin heute schon an bestimmt 5 vorbeigefahren. Ich danke erstmal den Moderatoren, die ich so unfreiwillig vom Stream geballert habe. Euch einen schönen DJ-Feierabend. Und man hört und stört sich wieder in eurem Lieblingsradio. Jetzt muss ich noch ein paar Sender dazuschalten, aber ich bin gleich wieder für euch da.

zum Glück sind ja manche Radiosender nur ein Tastentuch von mir entfernt. Ja, ja. Ne? Auch euch natürlich einen schönen DJ-Feierabend, liebe Moderatoren, Kollegen. Ihr wisst ja, man hört oder stört sich hier in eurem Lieblingsradio. Und hier geht's dann gleich los mit den Besten aus den 90ern. Wunsch- und Grußboxen habe ich natürlich schon an mich gerissen. Ist zwar nichts drin, aber das könnt ihr natürlich da draußen ändern. Klickt euch rein in euer Lieblingsradio und schreibt mir einfach, was ihr hören wollt. Liebe Grüße auch an die Nachbarn, werden auch hier über den Stream ausgerichtet. Aber wir schauen mal, was die nächsten 2 Stunden hier so kommt. Ich lasse mich auf jeden Fall überraschen.

0: Eigentlich wollte ich ja nur gut aussehendes Publikum. Naja, müssen wir eben halt nehmen, was da ist, ne?
1: Ja, Freunde, gut aussehendes Publikum. Alle, wo hübscher sind wie ich, die sind garantiert geschminkt. Naja, wir fangen natürlich an mit der Kult-Ikone hier aus den 90ern. Mit einem Song, der auch in verschiedenen Filmen schon des Öfteren Anerkennung gefunden hat. Wir Skurrios mit Infinity.

Der Gouriosh mit Infinity aus dem Jahre 2000, habe ich gerade mir sagen lassen. Naja, das Original ist eigentlich aus den 90ern. Ja gut, okay, wir machen aber hier weiter mit To Limit, mit No Limit. Ja, ich hoffe, mein Kaffee hat auch ein No Limit, aber ich glaube eher nicht, weil, naja, die Thermoskanne ist auch endlich, ne? Also, die hat irgendwo doch ein Limit.

0: Oha, Freunde, to limit mit no limit. Naja, und ich habe schon wieder den Einsatz verpasst, Freunde. Naja, seid ihr ja gewöhnt, Freunde, im Nachtexpress. Naja, wie gesagt, der Kaffee, der wirkt langsam. Also langsam kriege ich so manche Veränderungen hier auf meinem Senderechner mit. Ne? Ja, schauen wir mal. Auf jeden Fall geht's hier weiter mit Fool's Garden und Lemon Tree. Das Ganze hier jetzt in eurem Lieblingsradio. Mit der Quasselstrippe, dem DJ Peter. Und der macht sich nämlich jetzt noch eine Kleinigkeit zu futtern, weil ihr wollt, glaube ich, eher von mir unterhalten werden, wie von meiner Insulinpumpe. Also, wie gesagt, jetzt für euch Fool's Garden mit Lemon Tree.
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Ja, Freunde. Fußgraden war das mit Lemon Tree. Ich bitte die kleine technische Störung zu entschuldigen. Das waren mal knapp 3 Hits am Stück. Und zwar von der guten alten CD. Naja, da werden wir demnächst auch mal so ein kleines Special-Event machen. Von der Hundenscheibe, die man früher mal ins Auto gehängt hat, weil man meistens Angst hatte, man könnte geblitzt werden. Aber unter uns heute wissen wir, gebracht hat es im Endeffekt nichts. Aber viele haben drauf geschwört, aber im Endeffekt haben sie trotzdem bezahlt. Aber dazu in der CD-Sendung demnächst ein bisschen mehr. Eine Schallplattensendung machen wir auch noch. Die Gerätschaften dazu, die haben wir schon da. Ein paar lustige und ein paar schöne Scheiben haben wir auch schon rausgesucht. Aber ihr wisst ja, Freunde, man muss ja immer einen Termin finden. Ne? Ist ja fast so wie hier auf dem Amt. Ne? Da muss man auch immer Nummer ziehen, ne? Bis man dran kommt. Aber der nächste Titel, der muss keine Nummer ziehen. Der ist auch ganz bekannt aus den 90ern. Nennt sich OMD. Das Ganze nennt sich original ausgesprochen Orchestral Manowars in the Dark. Und hier sind sie mit Sailing of the Season Sun. Das Ganze hier jetzt wieder on air mit eurem Lieblingsmoderator, dem DJ Peter. 22.34 Uhr haben wir es. Ich bin wieder da. Meine technischen Probleme sind vorerst behoben. Mein Rechnerchen ist wieder hochgefahren. Also kann ich auch weiterhin eure Grüße und Wünsche erfüllen. Wenn er denn reinschreibt, das ist natürlich die Voraussetzung. Klickt euch rein auf euer Lieblingsradio. In der Regel auf der linken Seite sind die Wunsch- und Grußboxen und ich warte drauf, Freunde. Ich erfülle euch gerne eure Wünsche, tippert einfach rein, netten Gruß dazu und schon seid ihr hier mittendrin im Nachtexpress in eurem Lieblingsradio. Aber jetzt erstmal OMD hier in eurem Lieblingsradio.

Ja, Freunde, so klingt OMD, so klingen die 90er hier in eurem Lieblingsradio. Und der nächste 90er liegt auch schon quasi auf dem Plattenteller. Aber wie gesagt, Plattenteller sagen wir ja nicht. Ich habe ja hier kein virtual DJ, wo sich da so Scheibchen drehen und so. Nee, ich habe da nur so ein kleines anderes Sendeprogramm, aber da dreht sich keine Scheibe. Ne? Aber wir machen hier weiter mit Andrew McDonald und Michelle. Das haben sie hier im Single Mix.

0: Oha, Freunde, da war der Titel schon wieder zu Ende. Naja, das passiert schon mal leicht, wenn man um die Zeit noch Hausarbeit machen muss. Weil das Problem ist, die nächsten Tage soll es ja gefühlte 40 Grad werden. Und da muss man noch die Fenster ein bisschen verdunkeln. Dafür gibt es natürlich dann Folie aufs Fenster. Ja, und der Vater dann sagte, da musst du aber erstmal deine Fenster putzen, ne? Und da man es um die Zeit eigentlich eher erträglicher hat, wenn es ein bisschen kühler ist, machen wir das jetzt. Und für euch gibt es jetzt, während ich noch nebenbei am Fenster putzen bin, Ace of Base. Don't turn around. Ja, ja. Und wie gesagt, wenn ihr Musikwünsche habt, dann klickt euch rein auf eure Lieblingswebseite und wünscht euch einfach mal was.
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0: Don't Turn Around. Was für ein Titel aus den 90ern. Jojo, der war damals in den Charts ziemlich weit oben. Ich kenne jetzt die aktuelle Chartplatzierung nicht, aber der ist damals in den 90ern quasi im Radio hoch und runter gelaufen. Ja. Den nächsten Titel, den ich habe, Annie Lennox mit Why. Das Ganze hier nach einer kurzen, kleinen Werbeunterbrechung.
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Ja, 22.53 Uhr haben wir es, Freunde. Zwei Titel vor der Nachrichtenpause mit den Kollegen von Laut FM. Und danach sind wir dann wieder da zur zweiten Stunde Nachtexpress hier in eurem Lieblingsradio. Dabei natürlich Rednex und aha. Und wie gesagt, nach der Nachrichtenpause geht es natürlich hier Schlag auf Schlag weiter.

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2: Im Studio Anna Löwer. Die sinkenden Ölpreise kommen in Deutschland auch so langsam an der Zapfsäule an. Nach der Einigung zwischen USA und Iran sind die Spritpreise nur noch knapp höher als vor Kriegsbeginn. Der ADAC sieht eigentlich auch noch mehr Spielraum nach unten. Demnächst drohen aber wohl eher wieder höhere Preise für Benzin und Diesel, denn der Tankrabatt läuft Ende des Monats aus. Ob und wenn ja, welche weiteren Entlastungen für Autofahrer geplant sind, ist noch offen. US-Präsident Trump will Ölsanktionen gegen Russland bald wieder aktivieren. Das hat er beim G7-Gipfel im französischen Evian gesagt und auch Russland zu einem Abkommen mit der Ukraine aufgefordert. Die G7-Staaten haben sich außerdem geeinigt, den Druck auf Moskau zu erhöhen. Die Bundeswehr soll deutlich mehr Drohnen bekommen. Das Verteidigungsministerium will bis Ende des Jahrzehnts rund 16 Milliarden Euro investieren. Geplant sind Drohnen zur Aufklärung, zum Angriff und zur Abwehr. Die ersten Bundeswehreinheiten haben bereits Drohnen im Einsatz. Verteidigungsminister Pistorius sagte:
3: Wir haben mittlerweile ein sehr, sehr breites Spektrum an Maßnahmen. Und das Wichtigste daran ist, diese neue Technik, die wir eingeführt haben, kommt in der Breite, in der Truppe an. Und die Truppe übt bereits intensivst genau damit.
2: Ab Juli sollen alle Teilstreitkräfte der Bundeswehr eigene Drohneneinheiten haben. Veggie-Burger oder Sojaschnitzel ja, veganes Steak oder Veggie-Bacon nein. Das EU-Parlament hat grünes Licht für den Kompromiss bei den Namen von Fleischersatzprodukten gegeben. Damit sind dann nur Bezeichnungen für konkrete Fleischarten oder Teilstücke in den Namen nicht erlaubt. Die Deutsche Bahn will mehr Tempo machen, wenn an Bahnhöfen etwas kaputt ist. Dafür sollen künftig mobile Handwerkerteams zum Einsatz kommen. Aktuell schickt die Bahn auch schon mehr Reinigungsteams in Bahnhöfe und Züge. Und es sind mehr Sicherheitskräfte unterwegs.
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4: Mit KI-Support. Viele Wolken sind noch unterwegs und anfangs kann es in der Mitte auch mal mit einem kräftigen Gewitter rummeln, Regen und einzelne Schauer, ziehen aber zügig nach Osten ab und dann wird's meist trocken. In der Nacht gehen die Temperaturen runter auf 16 bis 8 Grad. Morgen bleibt's oft wolkig, dazu immer mal Schauer und auch kräftiger Regen. Im Südwesten eher trocken bei maximal 33 Grad.
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6: Ja, und da sind wir zurück nach der Nachrichtenpause hier von den Kollegen von Laut FM mit den aktuellen News der Stunde. Und hier geht es dann für Klattwig weiter mit dem ersten Musikwünschlein hier im zweiten Stündlein. In eurem Nachtexpress gewünscht wurde sich natürlich von meinem Lieblingskollegen im HG Aqua mit Barbie Girl, wie immer.
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Beloved war das, Freunde. Ja, nach einer kurzen, ja, eher technischen Unterbrechung hier beim Lieblingsradio Sweet Harmony. Ja, die Sweet Harmony, die habe ich hier noch nicht. Ich bin nämlich immer noch am Fenster putzen. Also ich glaube, ich habe gefühlt 20 Jahre keine Fenster mehr putzen. Ne? Aber Freunde, vielleicht könnt ihr mir ja einen kleinen Geheimtipp geben. Wie kriegt man so eine Scheibe an die Streifen frei? Naja, jetzt fangt bitte nicht an mit Meister Propper. Das Zeug ist ein bisschen zu teuer, ne? Ja, der nächste Musikwunsch, der lässt noch auf sich warten, aber der nächste Titel, den habe ich schon in der Playlist. Und zwar Share Bit. Belief natürlich hier in eurem Lieblingsradio.

Ja, Freunde, ja, was ist denn hier los? Ja, wir machen weiter mit den Crash-Test-Dummies. Naja, wer nicht weiß, was so ein Crash-Test-Dummy ist, das sind die Gerätschaften, die der ADAC damals eingesetzt hat, um irgendwelche Autos zu testen. Auch beim berühmt-berüchtigten Elchtest, wenn euch das noch was sagt. Ja, das war das Ding, wo man dann immer sagte, ne, kannst du mir mal so eine A-Klasse auf Seite legen? Ne? Ja, da waren unter anderem auch die Crash-Test-Dummies dabei, aber die Crash-Test-Dummies, die konnten nicht singen, die schon, hier sind sie mit, die Crash-Test-Dummies hier um 12.19 Uhr, 23.19 Uhr, Entschuldigung.

0: Ja, Freunde, die Crashtest-Dummies waren auch hier im Nachtexpress dabei. Mittlerweile 23.23 Uhr. Ups, das ist ja der Schnapszahl. Nein, kein Alkohol auf dem Stream. Wir wollen ja vernünftig reden. Obwohl der Moderator, der da hinter dem Mikro hängt, der vernünftig, naja, zwei Welten treffen aufeinander. Ne? Ja, und weiter geht's dann mit ein paar Hits aus den 2000ern. Den Anfang macht natürlich Melanie C. The first day of my life. Der beste Tag in meinem Leben. Ja, wann war der? Naja, ich sag da lieber nichts dazu. Ne?
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Ja, first day of my life. Der beste Tag in meinem Leben. Ja, das soll ja nicht heißen, dass das Leben morgen vorbei ist. Nein, das soll es nicht heißen. Aber man kann ja so gelegentlich mal so ein bisschen Resümee ziehen. Aber dazu in einer meiner nächsten Sendungen. Vielleicht ein bisschen mehr, vielleicht auch ein bisschen weniger. Schauen wir mal. Wir brauchen ja immer Diskussionsstoff. In der Shadow habe ich als nächstes der Rasmus hier um 23 Uhr, mittlerweile 28, also ein gutes halbes Stündchen habt ihr mich noch auf den Ohren. Dann gibt es wahrscheinlich wieder die Auto-DJs oder vielleicht doch noch bei dem einen oder anderen Sender noch eine Live-Moderation. Schauen wir mal, sehen wir dann schon, wenn ich dann irgendwo mal wieder im TS angestupst werde und gesagt wird, kannst du mir mal den Stream geben? Schauen wir mal, dann sehen wir schon. Auf jeden Fall, jetzt läuft für euch in The Shadow.

Ja, Freunde, wir machen mal weiter mit einem Song, der die 2000er eigentlich geprägt hat und eigentlich so ein bisschen, ganz ehrlich, so heimlich mein Lieblingslied ist. Ne? Jo, aber keine Sorge, Freunde, es ist nicht der Künstler mit dem großen W. Nein, nein, der hat bei mir Hausverbot. Definitiv, aber gemeint ist natürlich Rednecks mit Spirit of the Hawk.

Ja, Spirit of the Hawk, ja, wer die Sendung noch kennt, damals aus dem Fernsehen, Pro 7 hieß der Sender, heißt er heute immer noch, aber damals gab es die Sendung Fort Boyard und da war das die Titelmelodie, weil da musste man dann so wie so im Spukschloss da durch so mehrere Räume schweben oder sie da irgendwie durchkatapultieren. Ja, das gibt's heute auch noch bei RTL, ne? Nennt sich Dschungelcamp. Ja gut, andere Sender, andere Sitten. Naja, aber wir machen lieber Musik, Freunde. Da kann man zumindest nichts falsch machen, es sei denn, man kann so wie ich kein Englisch. Ne? Aber ich habe mir sagen lassen, ich soll es mal mit einer heißen Kartoffel versuchen. Das soll Wunder wirken. Ich habe es noch nicht probiert, aber ich nehme den Tipp mal ernst. Naja, vielleicht versuchen wir es ja mal. Mando Diao habe ich als nächstes mit Dance White Somebody. Und wie gesagt, Freunde, Musikbox ist, Wunschbox ist immer noch geöffnet. Also wenn ihr reinschreiben wollt, dann tut euch keinen Zwang an.

Ja, Freunde, Dance White Somebody. Das Ganze hier im Nachtexpress. Mittlerweile 23.43 Uhr. Oh, ich kann das sogar wieder lesen, Freunde. Ja, was so eine Brille auf der Nase alles so bewirken kann. Naja, Freunde, kennt ihr noch den Song Mief? Nehme ich jetzt auch, wenn ich stinke, denn sonst sag ich winke, winke und bye bye. Goodbye. Der Sänger hat sich mal verdient gemacht in einer normale Musikgruppe. Ja, das Ganze war natürlich damals Wigald Boning und er hat mit Texas Nightling mal einen Song aufgenommen und der heißt No, No, Never und der kommt jetzt hier für euch in eurem Lieblingsradio.

Ja, Caught in the Act war das natürlich mit einem längeren Zweiteiler hier in eurem Lieblingsradio. Ja, ein bisschen was habt ihr ja noch von mir. Safri Duo habe ich ja hier als Player the Live in der De Bongo Song Version. Ja, ihr wisst ja damals noch so Bongo Bongo mäßig, ne? Ja, ja, spielen wir mal ein bisschen Bongo Bongo. Safri Duo mit Play It Alive.

Ja, Freunde, das war schon so ziemlich mein letzter. Die Nachrichten von LautFM, die sind leider im Moment nicht mehr up to date. Der Download-Server funktioniert gerade nicht. Ja, auch die Kollegen von LautFM haben teilweise technische Problemchen. Nicht nur immer ich, Freunde. Ich verabschiede mich aber mit Ozone und D'Agostino Dinte. Und wir hören uns dann spätestens am Samstag wieder zum nächsten Nachtexpress hier in eurem Lieblingsradio. Am Mikrofon hoffentlich die Quasselstrippe aus Lüdenscheid. Ich wünsche euch angenehmes Flohbeißen. Kratzen könnt ihr später selber. Und wie gesagt, danke fürs Zuhören. Und man hört und stört sich.

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1: Im Studio Anna Löwer. Die Spritpreise sinken und sind schon fast wieder auf dem Niveau von vor dem Iran-Krieg. Das zeigt eine ADAC-Auswertung. Jana Klonikowski mit den Einzelheiten.
2: Zuletzt lag der Dieselpreis laut ADAC im Schnitt bei 1,87 Euro, 7 Cent mehr als am letzten Tag vor Kriegsbeginn im Iran Ende Februar. Zwischenzeitlich ist der Dieselpreis um mehr als 70 Cent nach oben gegangen. Weil die Zeichen im Iran-Krieg ja gerade auf Entspannung stehen, ist der Ölpreis zuletzt gesunken und das macht sich jetzt eben auch an den Tankstellen bemerkbar. In 2 Wochen drohen dann aber wieder höhere Preise, dann endet der Tankrabatt. Ob es dann andere Entlastungen geben wird, ist noch unklar.
1: Die Bundeswehr soll deutlich mehr Drohnen bekommen. Das Verteidigungsministerium will bis Ende des Jahrzehnts rund 16 Milliarden Euro investieren. Geplant sind Drohnen zur Aufklärung, zum Angriff und zur Abwehr. Außerdem sollen ab Juli alle Teilstreitkräfte eigene Drohneneinheiten haben. Im Iran-Krieg stehen die Zeichen auf Entspannung. Jetzt wendet sich US-Präsident Trump wieder dem Ukraine-Krieg zu. Beim G7-Gipfel in Evian hat Trump bereits erklärt, den Druck auf Russland zu erhöhen und unter anderem Ölsanktionen zu reaktivieren. Außerdem ruft Trump Putin zu einem Abkommen mit der Ukraine auf. Kanzler Merz sagte dazu:
3: Es gibt mir einen gewissen Grad des Optimismus, dass wir hier als Europäer und als Amerikaner zusammen jetzt alles unternehmen, gemeinsam, um den Krieg zu beenden. Aber er ist noch nicht zu Ende und bevor er nicht zu Ende ist, gibt es keinen Grund, zufrieden zu sein.
1: Russland hat die Warnschüsse auf eine Yacht im Ärmelkanal bestätigt. Die Segeljacht unter britischer Flagge soll einer russischen Fregatte gefährlich nahe gekommen sein, heißt es aus Moskau. Danach habe die Yacht ihren Kurs geändert. Großbritannien untersucht Berichte über den Vorfall. Bei der Fußball-Weltmeisterschaft ist der nächste Favorit ins Turnier eingestiegen. Frankreich hat sein Auftaktspiel gegen Senegal gewonnen. Die Franzosen besiegten die Afrikaner mit 3:1.
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4: Mit KI-Support. Viele Wolken sind noch unterwegs und anfangs kann es in der Mitte auch mal mit einem kräftigen Gewitter rummeln, Regen und einzelne Schauer, ziehen aber zügig nach Osten ab und dann wird's meist trocken. In der Nacht gehen die Temperaturen runter auf 16 bis 8 Grad. Morgen bleibt's oft wolkig, dazu immer mal Schauer und auch kräftiger Regen. Im Südwesten eher trocken bei maximal 33 Grad.

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